0: den eigentlich dann kosten?
1: Was bitte, Jürgen? Ich
0: war ein Recall bei seinem Number. Call 260-344-896.
1: Super.